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ersten Bischofs dieser Stadt. Er wurde vom heiligen Papst Sixtus II. Mit anderen

hatte, ihn zur Verletzung des Beichtsiegels zu bewegen, wurde er in die Moldau gestürzt. So erwarb er sich die Märtyrerpalme. 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

Ja.

0: gesagt, die Namen unserer Jüngerer teilen wir.
1: Amen.
0: Posterni novi stomini misericordiam tuam.
1: Amen.

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Santo.

0: Dei.
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0: des Vaters und des Sohnes und des Heiligen Geistes. Amen. Ich glaube an Gott.
1: Den allmächtigen Vater, Schöpfer des Himmels und der Erde, und an Jesus Christus, seinen eingeborenen Sohn, unser Herr, der empfangen ist vom Heiligen Geist, geboren aus Maria, der Jungfrau, gelitten unter Pontius Pilatus, gekreuzigt, gestorben und begraben, abgestiegen zu der Hölle, am dritten Tage wieder auferstanden von den Toten, aufgefahren in den Himmel, sitze zu Rechten Gottes des allmächtigen Vaters, von daher kommen wir zu richten die Lebendigen und die Toten. Ich glaube an den Heiligen Geist, die heilige katholische Kirche, Gemeinschaft der Heiligen, Nachlass der Sünden, Auferstehung des Fleisches und das ewige Leben. Amen.
0: Vater unser, der du bist im Himmel, geheiligt werde dein Name. Zu uns komme dein Reich, dein Wille geschehe, wie im Himmel, also auch auf Erden.
1: Unser tägliches Brot gib uns heute und vergib uns unsere Schuld, wie auch wir vergeben unseren Schuldigern. Und führe uns nicht in Versuchung, sondern erlöse uns von dem Übel. Amen.
0: Gegrüßet seist du, Maria, voll der Gnade, der Herr ist mit dir. Du bist gebenedeit unter den Weibern und gebenedeit ist die Frucht deines Leibes, Jesus, der in uns den Glauben vermehre.
1: Heilige Maria, Mutter Gottes, bitte für uns Sünder, jetzt und in der Stunde unseres Todes. Amen.
0: Gegrüßet seist du, Maria, voll der Gnade, der Herr ist mit dir. Du bist gebenedeit unter den Weibern und gebenedeit ist die Frucht deines Leibes, Jesus, der in uns die Hoffnung stärke.
1: Heilige Maria, Mutter Gottes, bitte für uns Sünder, jetzt und in der Stunde unseres Todes. Amen.
0: Gegrüßet seist du, Maria, voll der Gnade, der Herr ist mit dir. Du bist gebenedeit unter den Weibern und gebenedeit ist die Frucht deines Leibes, Jesus, der in uns die Liebe entzündet.
1: Heilige Maria, Mutter Gottes, bitte für uns Sünder, jetzt und in der Stunde unseres Todes. Amen.
0: Ehre sei dem Vater und dem Sohn und dem Heiligen Geist.
1: Wie es war im Anfang, so auch jetzt und alle Zeit und in Ewigkeit. Amen.
0: Vater unser, der du bist im Himmel, geheiligt werde dein Name. Zu uns komme dein Reich, dein Wille geschehe, wie im Himmel, also auch auf Erden.
1: Unser tägliches Brot gib uns heute und vergib uns unsere Schuld, wie auch wir vergeben unseren Schuldigern. Und führe uns nicht in Versuchung, sondern erlöse uns von dem Übel. Amen.
0: Gegrüßet seist du, Maria, voll der Gnade, der Herr ist mit dir. Du bist gebenedeit unter den Weibern und gebenedeit ist die Frucht deines Leibes, Jesus, den du, Jungfrau, vom Heiligen Geist empfangen hast.
1: Heilige Maria, Mutter Gottes, bitte für uns Sünder, jetzt und in der Stunde unseres Todes. Amen.
0: Gegrüßet seist du, Maria, voll der Gnade, der Herr ist mit dir. Du bist gebenedeit unter den Weibern und gebenedeit ist die Frucht deines Leibes, Jesus, den du, Jungfrau, vom Heiligen Geist empfangen hast.
1: Heilige Maria, Mutter Gottes, bitte für uns Sünder, jetzt und in der Stunde unseres Todes. Amen.
0: Gegrüßet seist du, Maria, voll der Gnade, der Herr ist mit dir. Du bist gebenedeit unter den Weibern und gebenedeit ist die Frucht deines Leibes, Jesus, den du, Jungfrau, vom Heiligen Geist empfangen hast.
1: Heilige Maria, Mutter Gottes, bitte für uns Sünder, jetzt und in der Stunde unseres Todes. Amen.
0: Gegrüßet seist du, Maria, voll der Gnade, der Herr ist mit dir. Du bist gebenedeit unter den Weibern und gebenedeit ist die Frucht deines Leibes, Jesus, den du, Jungfrau, vom Heiligen Geist empfangen hast.
1: Heilige Maria, Mutter Gottes, bitte für uns Sünder, jetzt und in der Stunde unseres Todes. Amen.
0: Gegrüßet seist du, Maria, voll der Gnade, der Herr ist mit dir. Du bist gebenedeit unter den Weibern und gebenedeit ist die Frucht deines Leibes, Jesus, den du, Jungfrau, vom Heiligen Geist empfangen hast.
1: Heilige Maria, Mutter Gottes, bitte für uns Sünder, jetzt und in der Stunde unseres Todes. Amen.
0: Gegrüßet seist du, Maria, voll der Gnade, der Herr ist mit dir. Du bist gebenedeit unter den Weibern und gebenedeit ist die Frucht deines Leibes, Jesus, den du, Jungfrau, vom Heiligen Geist empfangen hast.
1: Heilige Maria, Mutter Gottes, bitte für uns Sünder, jetzt und in der Stunde unseres Todes. Amen.
0: Gegrüßet seist du, Maria, voll der Gnade, der Herr ist mit dir. Du bist gebenedeit unter den Weibern und gebenedeit ist die Frucht deines Leibes, Jesus, den du, Jungfrau, vom Heiligen Geist empfangen hast.
1: Heilige Maria, Mutter Gottes, bitte für uns Sünder, jetzt und in der Stunde unseres Todes. Amen.
0: Gegrüßet seist du, Maria, voll der Gnade, der Herr ist mit dir. Du bist gebenedeit unter den Weibern, und gebenedeit ist die Frucht deines Leibes, Jesus, den du, Jungfrau, vom Heiligen Geist empfangen hast.
1: Heilige Maria, Mutter Gottes, bitte für uns Sünder, jetzt und in der Stunde unseres Todes. Amen.
0: Gegrüßet seist du, Maria, voll der Gnade, der Herr ist mit dir. Du bist gebenedeit unter den Weibern, und gebenedeit ist die Frucht deines Leibes, Jesus, den du, Jungfrau, vom Heiligen Geist empfangen hast.
1: Heilige Maria, Mutter Gottes, bitte für uns Sünder, jetzt und in der Stunde unseres Todes. Amen.
0: Gegrüßet seist du, Maria, voll der Gnade, der Herr ist mit dir. Du bist gebenedeit unter den Weibern, und gebenedeit ist die Frucht deines Leibes, Jesus, den du, Jungfrau, vom Heiligen Geist empfangen hast.
1: Heilige Maria, Mutter Gottes, bitte für uns Sünder, jetzt und in der Stunde unseres Todes. Amen.
0: Ehre sei dem Vater und dem Sohn und dem Heiligen Geist.
1: Wie es war im Anfang, so auch jetzt und alle Zeit und in Ewigkeit. Amen.
0: O mein Jesus,
1: verzeih uns unsere Sünden, bewahre uns vor dem Feuer der Hölle, führe alle Seelen in den Himmel, besonders jene, die deiner Barmherzigkeit am meisten bedürfen.
2: Vater unser, der du bist im Himmel, geheiligt werde dein Name. Zu uns komme dein Reich, dein Wille geschehe, wie im Himmel, also auch auf Erden.
1: Unser tägliches Brot gib uns heute und vergib uns unsere Schuld, wie auch wir vergeben unseren Schuldigern. Und führe uns nicht in Versuchung, sondern erlöse uns von dem Übel. Amen.
2: Gegrüßet seist du, Maria, voll der Gnade, der Herr ist mit dir. Du bist gebenedeit unter den Weibern und gebenedeit ist die Frucht deines Leibes, Jesus, den du, Jungfrau, zu Elisabeth getragen hast.
1: Heilige Maria, Mutter Gottes, bitte für uns Sünder, jetzt und in der Stunde unseres Todes. Amen.
2: Gegrüßet seist du, Maria, voll der Gnade, der Herr ist mit dir. Du bist gebenedeit unter den Weibern, und gebenedeit ist die Frucht deines Leibes, Jesus, den du, Jungfrau, zu Elisabeth getragen hast.
1: Heilige Maria, Mutter Gottes, bitte für uns Sünder, jetzt und in der Stunde unseres Todes. Amen.
2: Gegrüßet seist du, Maria, voll der Gnade, der Herr ist mit dir. Du bist gebenedeit unter den Weibern, und gebenedeit ist die Frucht deines Leibes, Jesus, den du, Jungfrau, zu Elisabeth getragen hast.
1: Heilige Maria, Mutter Gottes, bitte für uns Sünder, jetzt und in der Stunde unseres Todes. Amen.
2: Gegrüßet seist du, Maria, voll der Gnade, der Herr ist mit dir. Du bist gebenedeit unter den Weibern, und gebenedeit ist die Frucht deines Leibes, Jesus, den du, Jungfrau, zu Elisabeth getragen hast.
1: Heilige Maria, Mutter Gottes, bitte für uns Sünder, jetzt und in der Stunde unseres Todes. Amen.
2: Gegrüßet seist du, Maria, voll der Gnade, der Herr ist mit dir. Du bist gebenedeit unter den Weibern, und gebenedeit ist die Frucht deines Leibes, Jesus, den du, Jungfrau, zu Elisabeth getragen hast.
1: Heilige Maria, Mutter Gottes, bitte für uns Sünder, jetzt und in der Stunde unseres Todes. Amen.
2: Gegrüßet seist du, Maria, voll der Gnade, der Herr ist mit dir. Du bist gebenedeit unter den Weibern, und gebenedeit ist die Frucht deines Leibes, Jesus, den du, Jungfrau, zu Elisabeth getragen hast.
1: Heilige Maria, Mutter Gottes, bitte für uns Sünder, jetzt und in der Stunde unseres Todes. Amen.
2: Gegrüßet seist du, Maria, voll der Gnade, der Herr ist mit dir. Du bist gebenedeit unter den Weibern, und gebenedeit ist die Frucht deines Leibes, Jesus, den du, Jungfrau, zu Elisabeth getragen hast.
1: Heilige Maria, Mutter Gottes, bitte für uns Sünder, jetzt und in der Stunde unseres Todes. Amen.
2: Gegrüßet seist du, Maria, voll der Gnade, der Herr ist mit dir. Du bist gebenedeit unter den Weibern, und gebenedeit ist die Frucht deines Leibes, Jesus, den du, Jungfrau, zu Elisabeth getragen hast.
1: Heilige Maria, Mutter Gottes, bitte für uns Sünder, jetzt und in der Stunde unseres Todes. Amen.
2: Gegrüßet seist du, Maria, voll der Gnade, der Herr ist mit dir. Du bist gebenedeit unter den Weibern, und gebenedeit ist die Frucht deines Leibes, Jesus, den du, Jungfrau, zu Elisabeth getragen hast.
1: Heilige Maria, Mutter Gottes, bitte für uns Sünder, jetzt und in der Stunde unseres Todes. Amen.
2: Gegrüßet seist du, Maria, voll der Gnade, der Herr ist mit dir. Du bist gebenedeit unter den Weibern, und gebenedeit ist die Frucht deines Leibes, Jesus, den du, Jungfrau, zu Elisabeth getragen hast.
1: Heilige Maria, Mutter Gottes, bitte für uns Sünder, jetzt und in der Stunde unseres Todes. Amen.
2: Ehre sei dem Vater und dem Sohn und dem Heiligen Geist.
1: Wie es war im Anfang, so auch jetzt und alle Zeit und in Ewigkeit. Amen.
2: O mein Jesus,
1: verzeih uns unsere Sünden, bewahre uns vor dem Feuer der Hölle, führe alle Seelen
3: unser, der du bist im Himmel, geheiligt werde dein Name, zu uns komme dein Reich, dein Wille geschehe wie im Himmel, also auch auf Erden.
1: Unser tägliches Brot gib uns heute und vergib uns unsere Schuld, wie auch wir vergeben unseren Schuldigern. Und führe uns nicht in Versuchung, sondern erlöse uns von dem Übel.
3: Gegrüßet seist du, Maria, voll der Gnade, der Herr ist mit dir. Du bist gebenedeit unter den Weibern und gebenedeit ist die Frucht deines Leibes, Jesus, den du, Jungfrau, geboren hast.
1: Heilige Maria, Mutter Gottes, bitte für uns Sünder, jetzt und in der Stunde unseres Todes. Amen.
3: Gegrüßet seist du, Maria, voll der Gnade, der Herr ist mit dir. Du bist gebenedeit unter den Weibern und gebenedeit ist die Frucht deines Leibes, Jesus, den du, Jungfrau, geboren hast.
1: Heilige Maria, Mutter Gottes, bitte für uns Sünder, jetzt und in der Stunde unseres Todes. Amen.
3: Gegrüßet seist du, Maria, voll der Gnade, der Herr ist mit dir. Du bist gebenedeit unter den Weibern und gebenedeit ist die Frucht deines Leibes, Jesus, den du, Jungfrau, geboren hast.
1: Heilige Maria, Mutter Gottes, bitte für uns Sünder, jetzt und in der Stunde unseres Todes. Amen.
3: Gegrüßet seist du, Maria, voll der Gnade, der Herr ist mit dir. Du bist gebenedeit unter den Weibern und gebenedeit ist die Frucht deines Leibes, Jesus, den du, Jungfrau, geboren hast.
1: Heilige Maria, Mutter Gottes, bitte für uns Sünder, jetzt und in der Stunde unseres Todes. Amen.
3: Gegrüßet seist du, Maria, voll der Gnade, der Herr ist mit dir. Du bist gebenedeit unter den Weibern und gebenedeit ist die Frucht deines Leibes, Jesus, den du, Jungfrau, geboren hast.
1: Heilige Maria, Mutter Gottes, bitte für uns Sünder, jetzt und in der Stunde unseres Todes. Amen.
3: Gegrüßet seist du, Maria, voll der Gnade, der Herr ist mit dir. Du bist gebenedeit unter den Weibern und gebenedeit ist die Frucht deines Leibes, Jesus, den du, Jungfrau, geboren hast.
1: Heilige Maria, Mutter Gottes, bitte für uns Sünder, jetzt und in der Stunde unseres Todes. Amen.
3: Gegrüßet seist du, Maria, voll der Gnade, der Herr ist mit dir. Du bist gebenedeit unter den Weibern und gebenedeit ist die Frucht deines Leibes, Jesus, den du, Jungfrau, geboren hast.
1: Heilige Maria, Mutter Gottes, bitte für uns Sünder, jetzt und in der Stunde unseres Todes. Amen.
3: Gegrüßet seist du, Maria, voll der Gnade, der Herr ist mit dir. Du bist gebenedeit unter den Weibern und gebenedeit ist die Frucht deines Leibes, Jesus, den du, Jungfrau, geboren hast.
1: Heilige Maria, Mutter Gottes, bitte für uns Sünder, jetzt und in der Stunde unseres Todes. Amen.
3: Gegrüßet seist du, Maria, voll der Gnade, der Herr ist mit dir. Du bist gebenedeit unter den Weibern und gebenedeit ist die Frucht deines Leibes, Jesus, den du, Jungfrau, geboren hast.
1: Heilige Maria, Mutter Gottes, bitte für uns Sünder, jetzt und in der Stunde unseres Todes. Amen.
3: Gegrüßet seist du, Maria, voll der Gnade, der Herr ist mit dir. Du bist gebenedeit unter den Weibern und gebenedeit ist die Frucht deines Leibes, Jesus, den du, Jungfrau, geboren hast.
1: Heilige Maria, Mutter Gottes, bitte für uns Sünder, jetzt und in der Stunde unseres Todes. Amen.
3: Ehre sei dem Vater und dem Sohn und dem Heiligen Geist.
1: Wie es war im Anfang, so auch jetzt und alle Zeit und in Ewigkeit. Amen.
3: O mein Jesus,
1: verzeih uns unsere Sünden. Bewahre uns vor dem Feuer der Hölle, führe alle Seelen in den Himmel, besonders Seelen, die deine Barmherzigkeit am meisten bedürfen.
2: Vater unser, der du bist im Himmel, geheiligt werde dein Name. Zu uns komme dein Reich, dein Wille geschehe, wie im Himmel als auch auf Erden.
1: Unser tägliches Brot gib uns heute und vergib uns unsere Schuld, wie auch wir vergeben unseren Schuldigern. Und führe uns nicht in Versuchung, sondern erlöse uns von dem Übel. Amen.
2: Gegrüßet seist du, Maria, voll der Gnade, der Herr ist mit dir. Du bist gebenedeit unter den Weibern und gebenedeit ist die Frucht deines Leibes, Jesus, den du, Jungfrau, im Tempel aufgeopfert hast.
1: Heilige Maria, Mutter Gottes, bitte für uns Sünder, jetzt und in der Stunde unseres Todes. Amen.
2: Gegrüßet seist du, Maria, voll der Gnade, der Herr ist mit dir. Du bist gebenedeit unter den Weibern und gebenedeit ist die Frucht deines Leibes, Jesus, den du, Jungfrau, im Tempel aufgeopfert hast.
1: Heilige Maria, Mutter Gottes, bitte für uns Sünder, jetzt und in der Stunde unseres Todes. Amen.
2: Gegrüßet seist du, Maria, voller Gnade, der Herr ist mit dir. Du bist gebenedeit unter den Weibern und gebenedeit ist die Frucht deines Leibes, Jesus, den du, Jungfrau, im Tempel aufgeopfert hast.
1: Heilige Maria, Mutter Gottes, bitte für uns Sünder, jetzt und in der Stunde unseres Todes. Amen.
4: Gegrüßet seist du, Maria, voll der Gnade, der Herr ist mit dir. Du bist gebenedeit unter den Weibern. Und gebenedeit ist die Frucht deines Leibes, Jesus, den du, Jungfrau, im Tempel aufgeopfert hast.
1: Heilige Maria, Mutter Gottes, bitte für uns Sünder, jetzt und in der Stunde unseres Todes. Amen.
4: Gegrüßet seist du, Maria, voll der Gnade, der Herr ist mit dir. Du bist gebenedeit unter den Weibern. Und gebenedeit ist die Frucht deines Leibes, Jesus, den du, Jungfrau, im Tempel aufgeopfert hast.
1: Heilige Maria, Mutter Gottes, bitte für uns Sünder, jetzt und in der Stunde unseres Todes. Amen.
4: Gegrüßet seist du, Maria, voller Gnade, der Herr ist mit dir. Du bist gebenedeit unter den Weibern. Und gebenedeit ist die Frucht deines Leibes, Jesus, den du, Jungfrau, im Tempel aufgeopfert hast.
1: Heilige Maria, Mutter Gottes, bitte für uns Sünder, jetzt und in der Stunde unseres Todes. Amen.
4: Gegrüßet seist du, Maria, voller Gnade, der Herr ist mit dir. Du bist gebenedeit unter den Weibern. Und gebenedeit ist die Frucht deines Leibes, Jesus, den du, Jungfrau, im Tempel aufgeopfert hast.
1: Heilige Maria, Mutter Gottes, bitte für uns Sünder, jetzt und in der Stunde unseres Todes. Amen.
4: Gegrüßet seist du, Maria, voller Gnade, der Herr ist mit dir. Du bist gebenedeit unter den Weibern. Und gebenedeit ist die Frucht deines Leibes, Jesus, den du, Jungfrau, im Tempel aufgeopfert hast.
1: Heilige Maria, Mutter Gottes, bitte für uns Sünder, jetzt und in der Stunde unseres Todes. Amen.
4: Gegrüßet seist du, Maria, voller Gnade, der Herr ist mit dir. Du bist gebenedeit unter den Weibern. Und gebenedeit ist die Frucht deines Leibes, Jesus, den du, Jungfrau, im Tempel aufgeopfert hast.
1: Heilige Maria, Mutter Gottes, bitte für uns Sünder, jetzt und in der Stunde unseres Todes. Amen.
4: Gegrüßet seist du, Maria, voller Gnade, der Herr ist mit dir. Du bist gebenedeit unter den Weibern. Und gebenedeit ist die Frucht deines Leibes, Jesus, den du, Jungfrau, im Tempel aufgeopfert hast.
1: Heilige Maria, Mutter Gottes, bitte für uns Sünder, jetzt und in der Stunde unseres Todes. Amen.
4: Ehre sei dem Vater und dem Sohn und dem Heiligen Geist.
1: Wie es war im Anfang, so auch jetzt und alle Zeit und in Ewigkeit. Amen.
4: O mein Jesus,
1: verzeih uns unsere Sünden, bewahre uns vor dem Feuer der Hölle, führe alle Seelen in den Himmel, besonders jene, die deine Barmherzigkeit am meisten bedürfen.
5: Vater unser, der du bist im Himmel, geheiligt werde dein Name. Zu uns komme dein Reich, dein Wille geschehe, wie im Himmel, also auch auf Erden.
1: Unser tägliches Brot gib uns heute und vergib uns unsere Schuld, wie auch wir vergeben unseren Schuldigern. Und führe uns nicht in Versuchung, sondern erlöse uns von dem Übel. Amen.
5: Gegrüßet seist du, Maria, voll der Gnade, der Herr ist mit dir. Du bist gebenedeit unter den Weibern und gebenedeit ist die Frucht deines Leibes, Jesus, den du, Jungfrau, im Tempel wiedergefunden hast.
1: Heilige Maria, Mutter Gottes, bitte für uns Sünder, jetzt und in der Stunde unseres Todes. Amen.
5: Gegrüßet seist du, Maria, voll der Gnade, der Herr ist mit dir. Du bist gebenedeit unter den Weibern und gebenedeit ist die Frucht deines Leibes, Jesus, den du, Jungfrau, im Tempel wiedergefunden hast.
1: Heilige Maria, Mutter Gottes, bitte für uns Sünder, jetzt und in der Stunde unseres Todes. Amen.
5: Gegrüßet seist du, Maria, voll der Gnade, der Herr ist mit dir. Du bist gebenedeit unter den Weibern und gebenedeit ist die Frucht deines Leibes, Jesus, den du, Jungfrau, im Tempel wiedergefunden hast.
1: Heilige Maria, Mutter Gottes, bitte für uns Sünder, jetzt und in der Stunde unseres Todes. Amen.
5: Gegrüßet seist du, Maria, voll der Gnade, der Herr ist mit dir. Du bist gebenedeit unter den Weibern und gebenedeit ist die Frucht deines Leibes, Jesus, den du, Jungfrau, im Tempel wiedergefunden hast.
1: Heilige Maria, Mutter Gottes, bitte für uns Sünder, jetzt und in der Stunde unseres Todes. Amen.
5: Gegrüßet seist du, Maria, voll der Gnade, der Herr ist mit dir. Du bist gebenedeit unter den Weibern und gebenedeit ist die Frucht deines Leibes, Jesus, den du, Jungfrau, im Tempel wiedergefunden hast.
1: Heilige Maria, Mutter Gottes, bitte für uns Sünder, jetzt und in der Stunde unseres Todes. Amen.
5: Gegrüßet seist du, Maria, voll der Gnade, der Herr ist mit dir. Du bist gebenedeit unter den Weibern und gebenedeit ist die Frucht deines Leibes, Jesus, den du, Jungfrau, im Tempel wiedergefunden hast.
1: Heilige Maria, Mutter Gottes, bitte für uns Sünder, jetzt und in der Stunde Stunde unseres Todes. Amen.
5: Gegrüßet seist du, Maria, voll der Gnade, der Herr ist mit dir. Du bist gebenedeit unter den Weibern, und gebenedeit ist die Frucht deines Leibes, Jesus, den du Jungfrau im Tempel wiedergefunden hast.
1: Heilige Maria, Mutter Gottes, bitte für uns Sünder, jetzt und in der Stunde unseres Todes. Amen.
5: Gegrüßet seist du, Maria, voll der Gnade, der Herr ist mit dir. Du bist gebenedeit unter den Weibern, und gebenedeit ist die Frucht deines Leibes, Jesus, den du Jungfrau im Tempel wiedergefunden hast.
1: Heilige Maria, Mutter Gottes, bitte für uns Sünder, jetzt und in der Stunde unseres Todes. Amen.
5: Gegrüßet seist du, Maria, voll der Gnade, der Herr ist mit dir. Du bist gebenedeit unter den Weibern, und gebenedeit ist die Frucht deines Leibes, Jesus, den du Jungfrau im Tempel wiedergefunden hast.
1: Heilige Maria, Mutter Gottes, bitte für uns Sünder, jetzt und in der Stunde unseres Todes. Amen.
5: Gegrüßet seist du, Maria, voll der Gnade, der Herr ist mit dir. Du bist gebenedeit unter den Weibern, und gebenedeit ist die Frucht deines Leibes, Jesus, den du Jungfrau im Tempel wiedergefunden hast.
1: Heilige Maria, Mutter Gottes, bitte für uns Sünder, jetzt und in der Stunde unseres Todes. Amen.
5: Ihr seid dem Vater und dem Sohn und dem Heiligen Geist.
1: Wie es war am Anfang, so auch jetzt und alle Zeit und in Ewigkeit. Amen.
5: O mein Jesus,
1: verzeih uns unsere Sünden, bewahre uns vor dem Feuer der Hölle, führe alle Seelen in den Himmel, besonders jene, die in deiner Barmherzigkeit am meisten bedürfen.
5: Heiliger Erzengel Michael,
1: verteidige uns im Kampfe gegen die Bosheit und die Nachstellung des Teufels, sei unser Schutz. Gott gebiete ihm, so bitten wir flehentlich, du aber Fürst der himmlischen Herrscher, stürze den Satan und die anderen bösen Geister, die zum Verderben der Seelen in der Welt umherschweifen, in der Kraft Gottes hinab in die Hölle. Amen.
6: Gebet zum heiligen Josef für die Kirche. Zu dir, seliger Josef, nehmen wir in der Trübsal unsere Zuflucht. Wir haben deine heilige Braut und ihre Hilfe angerufen. Nun bitten wir auch dich vertrauensvoll um deinen väterlichen Schutz. Um der Liebe willen, die dich mit der unbefleckten Jungfrau und Gottes Mutter verbunden hat, um der väterlichen Liebe willen, mit der du das Jesuskind umfangen hast, bitten wir dich flehentlich. Schau gütig herab auf die Kirche, die Jesus Christus durch sein Blut sich erworben hat, und komm unseren Nöten durch deine Macht zu Hilfe. Nimm, o fürsorglicher Beschützer der heiligen Familie, die auserwählten Kinder Jesu Christi unter deine Obhut. Liebreicher Vater, halte fern von uns jede Ansteckung durch Irrtum und Verderbnis. Du starker Beschützer, steh uns vom Himmel aus gnädig bei in unserem Kampf mit der Macht der Finsternis. Wie du einst den Knaben Jesus aus der höchsten Lebensgefahr gerettet hast, so verteidige jetzt die heilige Kirche Gottes wider alle Nachstellungen ihrer Feinde und gegen jede Widerwärtigkeit. Jeden aus uns nimm unter deinen ständigen Schutz, dass wir nach deinem Beispiel und mit deiner Hilfe heilig leben, fromm sterben und die ewige Seligkeit im Himmel erlangen.
1: Amen.
6: Herr, schenke uns Priester.
1: Herr, schenke uns Priester.
6: Herr, schenke uns heilige Priester.
1: Herr, schenke uns heilige Priester.
6: Herr, schenke uns viele heilige Priester.
1: Herr, schenke uns viele heilige Priester.
6: Herr, schenke uns viele heilige Ordensberufungen.
1: Herr, schenke uns viele heilige Ordensberufungen.
6: Herr, schenke uns katholische Familien.
1: Herr, schenke uns katholische Familien.

Rundbrief des Generaloberen Pater Franz Schmidberger an die Freunde und Wohltäter Nummer 29 vom 27. September 1985. Priesterbruderschaft St. Pius X. Liebe Freunde und Wohltäter. Wenn der hochwürdigste Herr Erzbischof Marcel Lefebvre in wenigen Wochen seinen 80. Geburtstag feiert, kann er auf ein reich erfülltes, gottgesegnetes Leben zurückschauen. Ein Leben als Missionär in Afrika, als Erzbischof von Dakar und als apostolischer Delegat des Heiligen Stuhles für 64 Diözesen, als Erzbischof Bischof von Tulle, als Generaloberer der 5300 Ordensmitglieder zählenden Ordensgemeinschaft der Väter vom Heiligen Geist. Doch das schönste, größte und wichtigste Werk hat ihm die göttliche Vorsehung für seine späteren Lebenstage zugedacht. Den vorbehaltlosen Einsatz im Ringen um die Rettung der Heiligen Kirche, ihrer Dogmen und der königlichen Herrschaft ihres Herrn und Meisters, die Bewahrung des katholischen Priestertums und des Heiligen Messopfers durch die Gründung der Priesterbruderschaft St. Pius X. Seit 15 Jahren verlassen junge Menschen aus aller Welt Familie, Beruf, Stellung und Heimat, angezogen vom Licht seiner Glaubensstärke und dem Feuer seiner Gottesliebe, um sich in einem unserer Seminare ausbilden zu lassen und die Stufen zum Weihaltar emporzusteigen. Gaudium meum et corona mea, hat er mit den Worten des heiligen Paulus vor einiger Zeit diesen jungen Menschen zugerufen. Meine Freude und meine Krone. Dieses Jahr sind es ihrer 70 aus 20 Ländern, nicht gezählt die Brüder- und Schwesternberufungen. Die Priesterbruderschaft könnte in der ganzen Welt einen glaubensstarken Klerus heranbilden. Econ würde damit Vorbild für die Priesterausbildung in unserer Zeit sein, so sagte mir vor kurzem ein Kardinal. Sein Wort schien mir fast prophetisch zu klingen. Tatsächlich steht die Gründung von zwei neuen Seminaren bevor. Eines in Schwarzafrika, an der ehemaligen Wirkungsstätte des Pater Marcel Lefebvre, das andere in Indien für den Gesamtbereich Asiens. Doch sind das nicht die einzigen Zeichen des sichtbaren Segens Gottes. Vielmehr blicken wir mit Erwartung und Freude auf die bevorstehende erste Priesterweihe am Seminar der Miterlöserin in La Reja, Argentinien am 1. Dezember, mit der sich die Zahl unserer Mitbrüder auf 160 erhöht. Wir sind erfüllt von den Erbarmungen Gottes angesichts 10 neuer Kirchen und mehr als 20 neuer Kapellen in aller Welt, die wir allein in diesem Jahr eröffnen durften, angesichts neuer Schulen in Frankreich, eines Exerzitienkurses Ende Juli im Libanon und angesichts der aus tätiger Nächstenliebe übernommenen Patenschaft unseres Apostolates in Asien durch die Gläubigen des Priorates in Saarbrücken. Der Aufruf zum Kreuzzug für die Heilige Kirche scheint sich von Tag zu Tag in ihrer kräftigen Mitarbeit, liebe Freunde und Wohltäter, zu verwirklichen. Die Christenheit hat in ihren letzten Resten gegenüber dem Verwüstungswerk der Neuerer zur Selbstverteidigung gegriffen. Mit der Rechten baut sie das zerstörte Heiligtum Gottes wieder auf, mit der Linken wehrt sie die Feinde ab. Friedvoll, aber mit Festigkeit schreitet sie zur Remissionierung verlorenen Gebietes. Sie beratet die Zweifelnden, sie belehrt die Unwissenden, sie weist die Sünder zurecht, sie tröstet die Trauernden, sie verzeiht erlittenes Unrecht, sie ertragt geduldig die Lästigen, sie betet zu Gott für die Lebenden und für die Verstorbenen. Freilich, auch die Gegner sind nicht untätig. Die sogenannte Befreiungstheologie, religiös verbrämter Marxismus, hat inzwischen allein in Südamerika 120.000 Basisgemeinden geschaffen. Die Inkulturation in Afrika und Asien, die nichts anderes ist als die Rückführung der dortigen Christen in das alte Heidentum, breitet sich unter den Peitschenhieben ihrer Ideologen ständig aus.
Doch bleiben wir bei uns in Europa. Nicht zuletzt durch den Verrat der Bischöfe wurde dieser Tage in der Schweiz ein neues Eherecht gutgeheißen, das dem Naturrecht und der göttlichen Offenbarung in gleicher Weise entgegengesetzt ist und die Autorität in der Familie vollkommen zerstört. In Deutschland unterzeichneten der Vorsitzende der Bischofskonferenz, Kardinal Höffner, und der Vorsitzende der Evangelischen Kirche Deutschlands, Lohse, eine gemeinsame Erklärung, gemäß welcher Mischehen in der einen oder in der anderen Kirche getraut und die daraus hervorgehenden Kinder in der einen oder anderen Religion erzogen werden können. In Bezug auf das heilige Messopfer und das protestantische Abendmahl spricht das Dokument von Übereinstimmung trotz einiger Unterschiede. Haben solche Bischöfe noch den katholischen Glauben? Und was ist unter solchen Bedingungen von der römischen Sonderbischofssynode vom 25. November bis 8. Dezember dieses Jahres zu erwarten? Jedenfalls verzichten wir im Voraus darauf, das angeblich missverstandene und missdeutete Zweite Vatikanische Konzil mit Kardinal Ratzinger richtig zu entdecken. Wir halten uns vielmehr an das Heilandswort, dass man den Baum an seinen Früchten erkennt, und diese haben zu einer weltweiten, schwerwiegenden Vergiftungserscheinung geführt. 70.000 abgefallene Priester sind nur eines unter vielen anderen Symptomen. Betet ohne Unterlass, mahnt der Apostel in der Nachfolge des Herrn, der uns auffordert, zu wachen und zu beten. Das Bewahren des Glaubens, das beharrliche Gebet, die apostolische Tat und das mutige Streben nach Heiligkeit sind das Gebot der Stunde. Möge uns allen die Mittlerin aller Gnaden dazu verhelfen, möge sie ihre großherzige Unterstützung unseres Werkes mit vielen Gnaden vom Himmel aus reich belohnen. Möge sie die verirrte Kirche zum armen, demütigen, gekreuzigten Heiland Jesus Christus zurückführen. Rickenbach am 27. September 1985, dem Fest der heiligen Cosmas und Damian, Pater Franz Schmidberger, Generaloberer.

0: des Vaters und des Sohnes und des Heiligen Geistes. Amen. Ich glaube an Gott.
1: Den allmächtigen Vater, Schöpfer des Himmels und der Erde, und an Jesus Christus, seinen eingeborenen Sohn und sein Herr, der empfangen ist vom Heiligen Geist, geboren aus Maria der Jungfrau, gelitten unter Pontius Pilatus, gekreuzigt, gestorben und begraben, abgestiegen zu der Hölle, am dritten Tag wieder auferstanden von den Toten, aufgefahren in den Himmel, sitze zur Rechten Gottes des allmächtigen Vaters, von dann her kommen wird, zu richten die Lebendigen und die Toten. Ich glaube an den Heiligen Geist, die heilige katholische Kirche, Gemeinschaft der Heiligen, Nachlass der Sünden, Auferstehung des Fleisches und das ewige Leben.
0: Vater unser, du bist im Himmel, geheiligt werde dein Name, zu uns komme dein Reich, dein Wille geschehe, wie im Himmel, als so auch auf Erden.
1: Unser tägliches Brot gib uns heute und vergib uns unsere Schuld, wie auch wir vergeben unseren Schuldigern. Und führe uns nicht in Versuchung, sondern erlöse uns von dem Übel. Amen.
0: Gegrüßet seist du, Maria, voll der Gnade, der Herr ist mit dir. Du bist gebenedeit unter den Weibern und gebenedeit ist die Frucht deines Leibes, Jesus, der in uns den Glauben vermehrt.
1: Heilige Maria, Mutter Gottes, bitte für uns Sünder, jetzt und in der Stunde unseres Todes. Amen.
0: Gegrüßet seist du, Maria, voll der Gnade, der Herr ist mit dir. Du bist gebenedeit unter den Weibern und gebenedeit ist die Frucht deines Leibes, Jesus, der die Hoffnung in uns stärkt.
1: Heilige Maria, Mutter Gottes, bitte für uns Sünder, jetzt und in der Stunde unseres Todes. Amen.
0: Gegrüßet seist du, Maria, voll der Gnade, der Herr ist mit dir. Du bist gebenedeit unter den Weibern und gebenedeit ist die Frucht deines Leibes, Jesus, der in uns die Liebe entzündet.
1: Heilige Maria, Mutter Gottes, bitte für uns Sünder, jetzt und in der Stunde unseres Todes. Amen.
0: Ehre sei dem Vater und dem Sohn und dem Heiligen Geist.
1: Wie es war im Anfang, so auch jetzt und alle Zeit und in die Ewigkeit. Amen.
0: Vater unser, der du bist im Himmel, geheiligt werde dein Name, zu uns komme dein Reich, dein Wille geschehe, wie im Himmel, als auch auf Erden.
1: Unser tägliches Brot gib uns heute und vergib uns unsere Schuld, wie auch wir vergeben unseren Schuldigern. Und führe uns nicht in Versuchung, sondern erlöse uns von dem Übel. Amen.
0: Gegrüßet seist du, Maria, voll der Gnade, der Herr ist mit dir. Du bist gebenedeit unter den Weibern und gebenedeit ist die Frucht deines Leibes, Jesus, der von den Toten auferstanden ist.
1: Heilige Maria, Mutter Gottes, bitte für uns Sünder, jetzt und in der Stunde unseres Todes. Amen.
0: Gegrüßet seist du, Maria, voll der Gnade, der Herr ist mit dir. Du bist gebenedeit unter den Weibern und gebenedeit ist die Frucht deines Leibes, Jesus, der von den Toten auferstanden ist.
1: Heilige Maria, Mutter Gottes, bitte für uns Sünder, jetzt und in der Stunde unseres Todes. Amen.
0: Gegrüßet seist du, Maria, voll der Gnade, der Herr ist mit dir. Du bist gebenedeit unter den Weibern und gebenedeit ist die Frucht deines Leibes, Jesus, der von den Toten auferstanden ist.
1: Heilige Maria, Mutter Gottes, bitte für uns Sünder, jetzt und in der Stunde unseres Todes. Amen.
0: Gegrüßet seist du, Maria, voll der Gnade, der Herr ist mit dir. Du bist gebenedeit unter den Weibern und gebenedeit ist die Frucht deines Leibes, Jesus, der von den Toten auferstanden ist.
1: Heilige Maria, Mutter Gottes, bitte für uns Sünder, jetzt und in der Stunde unseres Todes. Amen.
0: Gegrüßet seist du, Maria, voll der Gnade, der Herr ist mit dir. Du bist gebenedeit unter den Weibern und gebenedeit ist die Frucht deines Leibes, Jesus, der von den Toten auferstanden ist.
1: Heilige Maria, Mutter Gottes, bitte für uns Sünder, jetzt und in der Stunde unseres Todes. Amen.
0: Gegrüßet seist du, Maria, voll der Gnade, der Herr ist mit dir. Du bist gebenedeit unter den Weibern und gebenedeit ist die Frucht deines Leibes, Jesus, der von den Toten auferstanden ist.
1: Heilige Maria, Mutter Gottes, bitte für uns Sünder, jetzt und in der Stunde unseres Todes. Amen.
0: Gegrüßet seist du, Maria, voll der Gnade, der Herr ist mit dir. Du bist gebenedeit unter den Weibern und gebenedeit ist die Frucht deines Leibes, Jesus, der von den Toten auferstanden ist.
1: Heilige Maria, Mutter Gottes, bitte für uns Sünder, jetzt und in der Stunde unseres Todes. Amen.
0: Gegrüßet seist du, Maria, voll der Gnade, der Herr ist mit dir. Du bist gebenedeit unter den Weibern und gebenedeit ist die Frucht deines Leibes, Jesus, der von den Toten auferstanden ist.
1: Heilige Maria, Mutter Gottes, bitte für uns Sünder, jetzt und in der Stunde unseres Todes. Amen.
0: Gegrüßet seist du, Maria, voll der Gnade, der Herr ist mit dir. Du bist gebenedeit unter den Weibern und gebenedeit ist die Frucht deines Leibes, Jesus, der von den Toten auferstanden ist.
1: Heilige Maria, Mutter Gottes, bitte für uns Sünder, jetzt und in der Stunde unseres Todes. Amen.
0: Gegrüßet seist du, Maria, voll der Gnade, der Herr ist mit dir. Du bist gebenedeit unter den Weibern. Und gebenedeit ist die Frucht deines Leibes, Jesus, der von den Toten auferstanden ist.
1: Heilige Maria, Mutter Gottes, bitte für uns Sünder, jetzt und in der Stunde unseres Todes. Amen.
0: Ehre sei dem Vater und dem Sohn und dem Heiligen Geist.
1: Wie es war im Anfang, so auch jetzt und alle Zeit und in Ewigkeit. Amen.
0: O mein Jesus,
1: verzeih uns unsere Sünden, bewahre uns vor dem Feuer der Hölle, führe alle Seelen in den Himmel, besonders jene, die deiner Barmherzigkeit am meisten bedürfen.
2: Vater unser, der du bist im Himmel, geheiligt werde dein Name, zu uns komme dein Reich, dein Wille geschehe wie im Himmel, also auch auf Erden.
1: Unser tägliches Brot gib uns heute und vergib uns unsere Schuld, wie auch wir vergeben unseren Schuldigern. Und führe uns nicht in Versuchung, sondern erlöse uns von dem Übel. Amen.
2: Gegrüßt seist du, Maria, voll der Gnade, der Herr ist mit dir. Du bist gebenedeit unter den Weibern. Und gebenedeit ist die Frucht deines Leibes, Jesus, der in den Himmel aufgefahren ist.
1: Heilige Maria, Mutter Gottes, bitte für uns Sünder, jetzt und in der Stunde unseres Todes. Amen.
2: Gegrüßt seist du, Maria, voll der Gnade, der Herr ist mit dir. Du bist gebenedeit unter den Weibern. Und gebenedeit ist die Frucht deines Leibes, Jesus, der in den Himmel aufgefahren ist.
1: Heilige Maria, Mutter Gottes, bitte für uns Sünder, jetzt und in der Stunde unseres Todes. Amen.
2: Gegrüßt seist du, Maria, voll der Gnade, der Herr ist mit dir. Du bist gebenedeit unter den Weibern. Und gebenedeit ist die Frucht deines Leibes, Jesus, der in den Himmel aufgefahren ist.
1: Heilige Maria, Mutter Gottes, bitte für uns Sünder, jetzt und in der Stunde unseres Todes. Amen.
2: Gegrüßt seist du, Maria, voll der Gnade, der Herr ist mit dir. Du bist gebenedeit unter den Weibern. Und gebenedeit ist die Frucht deines Leibes, Jesus, der in den Himmel aufgefahren ist.
1: Heilige Maria, Mutter Gottes, bitte für uns Sünder, jetzt und in der Stunde unseres Todes. Amen.
2: Gegrüßt seist du, Maria, voll der Gnade, der Herr ist mit dir. Du bist gebenedeit unter den Weibern. Und gebenedeit ist die Frucht deines Leibes, Jesus, der in den Himmel aufgefahren ist.
1: Heilige Maria, Mutter Gottes, bitte für uns Sünder, jetzt und in der Stunde unseres Todes. Amen.
2: Gegrüßt seist du, Maria, voll der Gnade, der Herr ist mit dir. Du bist gebenedeit unter den Weibern. Und gebenedeit ist die Frucht deines Leibes, Jesus, der in den Himmel aufgefahren ist.
1: Heilige Maria, Mutter Gottes, bitte für uns Sünder, jetzt und in der Stunde unseres Todes. Amen.
2: Gegrüßt seist du, Maria, voll der Gnade, der Herr ist mit dir. Du bist gebenedeit unter den Weibern. Und gebenedeit ist die Frucht deines Leibes, Jesus, der in den Himmel aufgefahren ist.
1: Heilige Maria, Mutter Gottes, bitte für uns Sünder, jetzt und in der Stunde unseres Todes. Amen.
2: Gegrüßt seist du, Maria, voll der Gnade, der Herr ist mit dir. Du bist gebenedeit unter den Weibern. Und gebenedeit ist die Frucht deines Leibes, Jesus, der in den Himmel aufgefahren ist.
1: Heilige Maria, Mutter Gottes, bitte für uns Sünder, jetzt und in der Stunde unseres Todes. Amen.
2: Gegrüßt seist du, Maria, voll der Gnade, der Herr ist mit dir. Du bist gebenedeit unter den Weibern. Und gebenedeit ist die Frucht deines Leibes, Jesus, der in den Himmel aufgefahren ist.
1: Heilige Maria, Mutter Gottes, bitte für uns Sünder, jetzt und in der Stunde unseres Todes. Amen.
2: Gegrüßt seist du, Maria, voll der Gnade, der Herr ist mit dir. Du bist gebenedeit unter den Weibern. Und gebenedeit ist die Frucht deines Leibes, Jesus, der in den Himmel aufgefahren ist.
1: Heilige Maria, Mutter Gottes, bitte für uns Sünder, jetzt und in der Stunde unseres Todes. Amen.
2: Ehre sei dem Vater, dem Sohn und dem Heiligen Geist.
1: Wie es war im Anfang, so auch jetzt und alle Zeit und in Ewigkeit. Amen.
2: O mein Jesus,
1: verzeih uns unsere Sünden, bewahre uns vor dem Feuer der Hölle, führe alle Seelen in den Himmel, besonders jene, die deine Barmherzigkeit am meisten bedürfen.
3: Vater unser, der du bist im Himmel, geheiligt werde dein Name, zu uns komme dein Reich, dein Wille geschehe, wie im Himmel, also auch auf Erden.
1: Unser tägliches Brot gib uns heute und vergib uns unsere Schuld, wie auch wir vergeben unseren Schuldigern. Und führe uns nicht in Versuchung, sondern erlöse uns von dem Übel.
3: Gegrüßet seist du, Maria, voll der Gnade, der Herr ist mit dir. Du bist gebenedeit unter den Weibern, und gebenedeit ist die Frucht deines Leibes, Jesus, der uns den Heiligen Geist gesandt hat.
1: Heilige Maria, Mutter Gottes, bitte für uns Sünder, jetzt und in der Stunde unseres Todes. Amen.
3: Gegrüßet seist du, Maria, voll der Gnade, der Herr ist mit dir. Du bist gebenedeit unter den Weibern, und gebenedeit ist die Frucht deines Leibes, Jesus, der uns den Heiligen Geist gesandt hat.
1: Heilige Maria, Mutter Gottes, bitte für uns Sünder, jetzt und in der Stunde unseres Todes. Amen.
3: Gegrüßet seist du, Maria, voll der Gnade, der Herr ist mit dir. Du bist gebenedeit unter den Weibern, und gebenedeit ist die Frucht deines Leibes, Jesus, der uns den Heiligen Geist gesandt hat.
1: Heilige Maria, Mutter Gottes, bitte für uns Sünder, jetzt und in der Stunde unseres Todes. Amen.
3: Gegrüßet seist du, Maria, voll der Gnade, der Herr ist mit dir. Du bist gebenedeit unter den Weibern, und gebenedeit ist die Frucht deines Leibes, Jesus, der uns den Heiligen Geist gesandt hat.
1: Heilige Maria, Mutter Gottes, bitte für uns Sünder, jetzt und in der Stunde unseres Todes. Amen.
3: Gegrüßet seist du, Maria, voll der Gnade, der Herr ist mit dir. Du bist gebenedeit unter den Weibern, und gebenedeit ist die Frucht deines Leibes, Jesus, der uns den Heiligen Geist gesandt hat.
1: Heilige Maria, Mutter Gottes, bitte für uns Sünder, jetzt und in der Stunde unseres Todes. Amen.
3: Gegrüßet seist du, Maria, voll der Gnade, der Herr ist mit dir. Du bist gebenedeit unter den Weibern, und gebenedeit ist die Frucht deines Leibes, Jesus, der uns den Heiligen Geist gesandt hat.
1: Heilige Maria, Mutter Gottes, bitte für uns Sünder, jetzt und in der Stunde unseres Todes. Amen.
3: Gegrüßet seist du, Maria, voll der Gnade, der Herr ist mit dir. Du bist gebenedeit unter den Weibern, und gebenedeit ist die Frucht deines Leibes, Jesus, der uns den Heiligen Geist gesandt hat.
1: Heilige Maria, Mutter Gottes, bitte für uns Sünder, jetzt und in der Stunde unseres Todes. Amen.
3: Gegrüßet seist du, Maria, voll der Gnade, der Herr ist mit dir. Du bist gebenedeit unter den Weibern, und gebenedeit ist die Frucht deines Leibes, Jesus, der uns den Heiligen Geist gesandt hat.
1: Heilige Maria, Mutter Gottes, bitte für uns Sünder, jetzt und in der Stunde unseres Todes. Amen.
3: Gegrüßet seist du, Maria, voll der Gnade, der Herr ist mit dir. Du bist gebenedeit unter den Weibern, und gebenedeit ist die Frucht deines Leibes, Jesus, der uns den Heiligen Geist gesandt hat.
1: Heilige Maria, Mutter Gottes, bitte für uns Sünder, jetzt und in der Stunde unseres Todes. Amen.
3: Gegrüßet seist du, Maria, voll der Gnade, der Herr ist mit dir. Du bist gebenedeit unter den Weibern, und gebenedeit ist die Frucht deines Leibes, Jesus, der uns den Heiligen Geist gesandt hat.
1: Heilige Maria, Mutter Gottes, bitte für uns Sünder, jetzt und in der Stunde unseres Todes. Amen.
3: Ehre sei dem Vater und dem Sohn und dem Heiligen Geist.
1: Wie es war im Anfang, so auch jetzt und alle Zeit und in Ewigkeit. Amen.
3: O mein Jesus,
1: verzeih uns unsere Sünden, bewahre uns vor dem Feuer der Hölle, führe alle Seelen in den Himmel, besonders jene, die deiner Barmherzigkeit am meisten bedürfen.
4: Vater unser, der du bist im Himmel, geheiligt werde dein Name, zu uns komme dein Reich, dein Wille geschehe wie im Himmel als auch auf Erden.
1: Unser tägliches Brot gib uns heute und vergib uns unsere Schuld, wie auch wir vergeben unseren Schuldigern, und führe uns nicht in Versuchung, sondern erlöse uns von dem Übel.
4: Gegrüßet seist du, Maria, voll der Gnade, der Herr ist mit dir. Du bist gebenedeit unter den Weibern, und gebenedeit ist die Frucht deines Leibes, Jesus, der dich, o Jungfrau, in den Himmel aufgenommen hat.
1: Heilige Maria, Mutter Gottes, bitte für uns Sünder, jetzt und in der Stunde unseres Todes. Amen.
4: Gegrüßet seist du, Maria, voll der Gnade, der Herr ist mit dir. Du bist gebenedeit unter den Weibern, und gebenedeit ist die Frucht deines Leibes, Jesus, der dich, o Jungfrau, in den Himmel aufgenommen hat.
1: Heilige Maria, Mutter Gottes, bitte für uns Sünder, jetzt und in der Stunde unseres Todes. Amen.
4: Gegrüßet seist du, Maria, voll der Gnade, der Herr ist mit dir. Du bist gebenedeit unter den Weibern, und gebenedeit ist die Frucht deines Leibes, Jesus, der dich, o Jungfrau, in den Himmel aufgenommen hat.
1: Heilige Maria, Mutter Gottes, bitte für uns Sünder, jetzt und in der Stunde unseres Todes. Amen.
4: Gegrüßet seist du, Maria, voll der Gnade, der Herr ist mit dir. Du bist gebenedeit unter den Weibern, und gebenedeit ist die Frucht deines Leibes, Jesus, der dich, o Jungfrau, in den Himmel aufgenommen hat.
1: Heilige Maria, Mutter Gottes, bitte für uns Sünder, jetzt und in der Stunde unseres Todes. Amen.
4: Gegrüßet seist du, Maria, voll der Gnade, der Herr ist mit dir. Du bist gebenedeit unter den Weibern, und gebenedeit ist die Frucht deines Leibes, Jesus, der dich, o Jungfrau, in den Himmel aufgenommen hat.
1: Heilige Maria, Mutter Gottes, bitte für uns Sünder, jetzt und in der Stunde unseres Todes. Amen.
4: Gegrüßet seist du, Maria, voll der Gnade, der Herr ist mit dir. Du bist gebenedeit unter den Weibern und gebenedeit ist die Frucht deines Leibes, Jesus, der dich, o Jungfrau, in den Himmel aufgenommen hat.
1: Heilige Maria, Mutter Gottes, bitte für uns Sünder, jetzt und in der Stunde unseres Todes. Amen.
4: Gegrüßet seist du, Maria, voll der Gnade, der Herr ist mit dir. Du bist gebenedeit unter den Weibern und gebenedeit ist die Frucht deines Leibes, Jesus, der dich, o Jungfrau, in den Himmel aufgenommen hat.
1: Heilige Maria, Mutter Gottes, bitte für uns Sünder, jetzt und in der Stunde unseres Todes. Amen.
4: Gegrüßet seist du, Maria, voll der Gnade, der Herr ist mit dir. Du bist gebenedeit unter den Weibern und gebenedeit ist die Frucht deines Leibes, Jesus, der dich, o Jungfrau, in den Himmel aufgenommen hat.
1: Heilige Maria, Mutter Gottes, bitte für uns Sünder, jetzt und in der Stunde unseres Todes. Amen.
4: Gegrüßet seist du, Maria, voll der Gnade, der Herr ist mit dir. Du bist gebenedeit unter den Weibern und gebenedeit ist die Frucht deines Leibes, Jesus, der dich, o Jungfrau, in den Himmel aufgenommen hat.
1: Heilige Maria, Mutter Gottes, bitte für uns Sünder, jetzt und in der Stunde unseres Todes. Amen.
4: Gegrüßet seist du, Maria, voll der Gnade, der Herr ist mit dir. Du bist gebenedeit unter den Weibern und gebenedeit ist die Frucht deines Leibes, Jesus, der dich, o Jungfrau, in den Himmel aufgenommen hat.
1: Heilige Maria, Mutter Gottes, bitte für uns Sünder, jetzt und in der Stunde unseres Todes. Amen.
4: Ehre sei dem Vater und dem Sohn und dem Heiligen Geist.
1: Wie es war im Anfang, so auch jetzt und alle Zeit und in Ewigkeit. Amen.
4: O mein Jesus,
1: verzeih uns unsere Sünden, bewahre uns vor dem Feuer der Hölle, führe alle Seelen in den Himmel, besonders denen, die deine Barmherzigkeit am meisten bedürfen.
2: Vater unser, der du bist im Himmel, geheiligt werde dein Name, zu uns komme dein Reich, dein Wille geschehe wie im Himmel, also auch auf Erden.
1: Unser tägliches Brot gib uns heute und vergib uns unsere Schuld, wie auch wir vergeben unseren Schuldigern. Und führe uns nicht in Versuchung, sondern erlöse uns von dem Übel. Amen.
2: Gegrüßet seist du, Maria, voll der Gnade, der Herr ist mit dir. Du bist gebenedeit unter den Weibern, und gebenedeit ist die Frucht deines Leibes, Jesus, der dich, o Jungfrau, im Himmel gekrönt hat.
1: Heilige Maria, Mutter Gottes, bitte für uns Sünder, jetzt und in der Stunde unseres Todes. Amen.
2: Gegrüßet seist du, Maria, voll der Gnade, der Herr ist mit dir. Du bist gebenedeit unter den Weibern, und gebenedeit ist die Frucht deines Leibes, Jesus, der dich, o Jungfrau, im Himmel gekrönt hat.
1: Heilige Maria, Mutter Gottes, bitte für uns Sünder, jetzt und in der Stunde unseres Todes. Amen.
2: Gegrüßet seist du, Maria, voll der Gnade, der Herr ist mit dir. Du bist gebenedeit unter den Weibern, und gebenedeit ist die Frucht deines Leibes, Jesus, der dich, o Jungfrau, im Himmel gekrönt hat.
1: Heilige Maria, Mutter Gottes, bitte für uns Sünder, jetzt und in der Stunde unseres Todes. Amen.
2: Gegrüßet seist du, Maria, voll der Gnade, der Herr ist mit dir. Du bist gebenedeit unter den Weibern, und gebenedeit ist die Frucht deines Leibes, Jesus, der dich, o Jungfrau, im Himmel gekrönt hat.
1: Heilige Maria, Mutter Gottes, bitte für uns Sünder, jetzt und in der Stunde unseres Todes. Amen.
2: Gegrüßet seist du, Maria, voll der Gnade, der Herr ist mit dir. Du bist gebenedeit unter den Weibern, und gebenedeit ist die Frucht deines Leibes, Jesus, der dich, o Jungfrau, im Himmel gekrönt hat.
1: Heilige Maria, Mutter Gottes, bitte für uns Sünder, jetzt und in der Stunde unseres Todes. Amen.
2: Gegrüßet seist du, Maria, voll der Gnade, der Herr ist mit dir. Du bist gebenedeit unter den Weibern, und gebenedeit ist die Frucht deines Leibes, Jesus, der dich, o Jungfrau, im Himmel gekrönt hat.
1: Heilige Maria, Mutter Gottes, bitte für uns Sünder, jetzt und in der Stunde unseres Todes. Amen.
2: Gegrüßet seist du, Maria, voll der Gnade, der Herr ist mit dir. Du bist gebenedeit unter den Weibern, und gebenedeit ist die Frucht deines Leibes, Jesus, der dich, o Jungfrau, im Himmel gekrönt hat.
1: Heilige Maria, Mutter Gottes, bitte für uns Sünder, jetzt und in der Stunde unseres Todes. Amen.
2: Gegrüßet seist du, Maria, voll der Gnade, der Herr ist mit dir. Du bist gebenedeit unter den Weibern, und gebenedeit ist die Frucht deines Leibes, Jesus, der dich, o Jungfrau, im Himmel gekrönt hat.
1: Heilige Maria, Mutter Gottes, bitte für uns Sünder, jetzt und in der Stunde unseres Todes. Amen.
2: Gegrüßet seist du, Maria, voll der Gnade, der Herr ist mit dir. Du bist gebenedeit unter den Weibern, und gebenedeit ist die Frucht deines Leibes, Jesus, der dich, o Jungfrau, im Himmel gekrönt hat.
1: Heilige Maria, Mutter Gottes, bitte für uns Sünder, jetzt und in der Stunde unseres Todes. Amen.
2: Gegrüßet seist du, Maria, voll der Gnade, der Herr ist mit dir. Du bist gebenedeit unter den Weibern, und gebenedeit ist die Frucht deines Leibes, Jesus, der dich, o Jungfrau, im Himmel gekrönt hat.
1: Heilige Maria, Mutter Gottes, bitte für uns Sünder, jetzt und in der Stunde unseres Todes. Amen.
5: dir sei dem Vater und dem Sohn und dem Heiligen Geist.
1: Wie es war im Anfang, so auch jetzt und alle Zeit und in Ewigkeit. Amen.
5: O mein Jesus,
1: verzeih uns unsere Sünden, bewahre uns vor dem Feuer der Hölle, führe alle Seelen in den Himmel, besonders jene, die deine Barmherzigkeit am meisten bedürfen.
5: Heiliger Erzengel Michael,
1: verteidige uns im Kampfe gegen die Bosheit und die Nachstellungen des Teufels, sei unser Schutz. Gott gebiete ihm, so bitten wir flehentlich. Du auch führst den himmlischen Herrscher, stürze den Satan mit deinen bösen Geister, die zum Verderben der Seelen in der Welt umherschweifen, in der Kraft Gottes hinab in die Hölle. Amen.
6: Gebet zum heiligen Josef für die Kirche. Zu dir, seliger Josef, nennen wir in der Trübsal unsere Zuflucht. Wir haben deine heilige Braut um ihre Hilfe angerufen und bitten dir auch dich vertrauensvoll um deinen väterlichen Schutz. Um der Liebe willen, die dich mit der unbefleckten Jungfrau Gottes Mutter verbunden hat, um der väterlichen Liebe willen, mit der du das Jesuskind empfangen hast, bitten wir dich flehentlich. Schau gütig herab auf die Kirche, die Jesus Christus durch sein Blut sich erworben hat, und komm unseren Nöten durch deine Macht zu Hilfe. Nimm um fürsorglicher Beschützung der heiligen Familie die auserwählten Kinder Jesu Christi unter deine Obhut. Liebreicher Vater, halte fern von uns jede Ansteckung durch Irrtum und Verderbnis. Du starker Beschützer, steh uns vom Himmel aus nämlich bei in unserem Kampf mit der Macht der Finsternis. Wie meinst den Knaben Jesus aus der höchsten Lebensgefahr gerettet hast, so verteidige jetzt die heilige Kirche Gottes mit allen Nachstellungen ihrer Feinde und gegen jede Widerwärtigkeit. Jeden aus uns nimm unter deinen ständigen Schutz, dass wir nach deinem Beispiel und mit deiner Hilfe heilig leben, fromm sterben und die ewige Seligkeit im Himmel erlangen.
1: Amen.
6: Herr, schenke uns Priester.
1: Herr, schenke uns Priester.
6: Herr, schenke uns heilige Priester.
1: Herr, schenke uns heilige Priester.
6: Herr, schenke uns viele heilige Priester.
1: Herr, schenke uns viele heilige Priester.
6: Herr, schenke uns viele heilige Ordensberufungen.
1: Herr, schenke uns viele heilige Ordensberufungen.
6: Katholische Familien.
1: Herr, schenke uns katholische Familien.
6: Heiliger Pius der Zehnte,
1: bitte für uns.
6: Im Namen des Vaters und des Sohnes und des Heiligen.
7: Was ist der Mensch? Heute also zu dieser Frage zur Schöpfung des Menschen. Was ist der Mensch? Wir haben die Schöpfung im Allgemeinen gesehen, dann die sogenannte unsichtbare Schöpfung letztes Mal, nämlich die heiligen Engel. Und jetzt kommen wir zum, zumindest für uns, besondersten Teil der Schöpfung, nämlich die Schaffung des Menschen. Was ist der Mensch? Nach den Berechnungen eines Dr. C. Maye in Rochester ist ein Mensch nicht mehr als 5 Mark wert, also 5 Euro. Wenn man den Wert der Grundstoffe, aus denen der Körper besteht, zugrunde legt. Das Fett eines normalen Menschen reicht nach dieser Berechnung gerade aus, um 7 Stück Seife herzustellen. Aus dem Eisen, das der menschliche Körper enthält, könnte man einen mittelgroßen Nagel verfertigen. Der Zucker reicht, um ein Salztöpfchen zu füllen. Mit dem Kalk könnte man ein kleines Hühnerhaus tünchen. Der Phosphor liefert Material für 2200 Streichhölzer. Das Magnesium reicht für eine Messerspitze Magnesia. Mit dem Kalium könnte man einen Schuss aus einer Kinderspielkanone abgeben. Und die Menge Schwefel würde, so schreibt geschmackvoll dieser Gelehrte, gerade reichen, um einen Hund von seinen Flöhen zu befreien. Das ist der Mensch. Also man könnte den Menschen so sehen, wirklich rein materialistisch. Und dann ist der Mensch wirklich nicht viel wert. In der Kriegsführung, im Krieg, wird so mit dem Menschen umgegangen und so mit Menschen gerechnet. Ein Soldat hat in einer Schlacht eine bestimmte Lebenszeit, ich glaube 1 Minute oder 2 Minuten. Das heißt, für so und so lang Schlacht brauche ich so und so viele Soldaten. Ja, so wird gerechnet. Das ist wirklich der materielle Teil. Für uns ist der Mensch natürlich viel mehr, etwas ganz anderes. Der Basler Katechismus gibt hier zur Einleitung: Von allen Geschöpfen auf Erden ist der Mensch das Edelste. Er ist das Meisterwerk Gottes, der König und die Krone der sichtbaren Schöpfung. Und zitiert dann Psalm 8: Du hast ihn nur wenig unter die Engel gestellt. Mit Herrlichkeit und Ehre hast du ihn gekrönt und ihn gesetzt über die Werke deiner Hände. Nachdem Himmel und Erde geschaffen waren, rief Gott feierlich den Menschen ins Leben. Und das ist dieser Satz dann, den Gott zu sich selber spricht: Lasst uns den Menschen machen nach unserem Bild und Gleichnis. Genesis 1, 26. Frage 47. Wie hat Gott den Menschen erschaffen? Antwort: Gott schuf aus Erde den Leib und hauchte ihm eine unsterbliche Seele ein. Und als Erklärung: Gott erschuf den menschlichen Leib nicht einfach durch sein Schöpferwort, es werde, wie die übrigen Geschöpfe. Die Bibel zeigt uns, dass er mit besonderer Liebe zu Werk ging. Damit gibt sie uns zu bedenken: Dein Leib ist ein edles Gotteswerk. Die Seele ist nicht wie der Leib aus Stoff gebildet. Die Bibel berichtet uns, Gott hat sie unmittelbar erschaffen und dem Leibe eingehaucht. Gott gibt uns zu bedenken: Wie kostbar ist deine Seele? Ich lese noch die nächste Frage vor, um dann auf diese Dinge einzugehen. Frage 48. Woraus besteht der Mensch? Der Mensch besteht aus Körper und Geist. In der Schöpfung Gottes gibt es zwei große Reiche: das Reich der körperlichen Dinge und das Reich der Geister. Der Mensch steht in der Mitte. Er nimmt an beiden teil. Er ist zusammengesetzt aus Leib und Seele. Seine Seele ist ein geistiges Wesen. Die Stammeltern, von denen alle anderen Menschen abstammen, waren Adam und Eva. Diese Dinge wollen wir jetzt betrachten, anschauen. Und dazu nehme ich zunächst einmal den Schöpfungsbericht selber, den ich hier auch noch einmal vorlesen will. Und zwar hier speziell die Erschaffung des Menschen. Wir finden das an zwei Stellen, nämlich Genesis 1, 24 bis 31, also im Gesamten, da lese ich nicht ganz alles vor, und dann vor allen Dingen im zweiten Kapitel der Genesis. Zunächst mal, was das erste Kapitel sagt: Dann sprach Gott: Lasst uns den Menschen machen, als unser Ebenbild uns ähnlich. Herrschen soll er über die Fische des Meeres, über die Vögel des Himmels, über das Vieh, über alles Wild und des Feldes und über alles Gewürm, das am Boden kriecht. Also schon diese Einleitung zeigt, dass jetzt etwas Besonderes geschieht. Der Mensch ist nicht einfach etwas, er ist der Herrscher über die gesamte, über die andere Schöpfung, zumindest über die sichtbare Schöpfung. So schuf Gott den Menschen als sein Abbild, als Gottes Abbild schuf er ihn, er schuf sie als Mann und Frau, und Gott segnete sie. Dann befahl ihnen Gott: Seid fruchtbar und mehret euch, erfüllt die Erde und macht sie euch untertan. Das geht dann noch ein bisschen weiter, das brauche ich jetzt nicht vorlesen. Das ist eine kurze Zusammenfassung über die Schöpfung des Menschen, die doch etwas Besonderes ist, im Gegensatz zu den Schöpfungen, Erschaffungen der anderen Wesen. Im zweiten Kapitel der Genesis wird das viel ausführlicher beschrieben, diese Schaffung des Menschen. Da heißt es ab dem siebten Vers: Da bildete Gott, der Herr, den Menschen aus dem Staub der Erde und hauchte ihm den Odem des Lebens ins Angesicht. So wurde der Mensch zu einem lebendigen, zu einem lebenden Wesen. Also hier wird Gott bildet den Menschen aus dem Staub der Erde. Hier ist er fast wie ein Künstler, der den Lehm nimmt und dann da was draus macht. Und hier macht Gott eben aus dem Staub der Erde den Leib des Menschen und bläst ihm die Seele ein, den Odem des Lebens. So wurde der Mensch zu einem lebenden Wesen. Jedes Mal, wenn hier vom Menschen geredet wird, könnte man auch einfach das Wort Adam einsetzen. Weil Adam bedeutet Mensch. Adam bedeutet der von der Erde Genommene. Ja. Die Erschaffung der Frau, das ist 2. Kapitel Genesis ab Vers 18. Dann sprach Gott der Herr, es ist nicht gut für den Menschen, dass er allein ist. Ich will ihm eine Gehilfin machen, die zu ihm passt. Nun führte Gott der Herr alle Tiere des Feldes und alle Vögel des Himmels, die er aus Erde gebildet hatte, vor Adam hin, um zu sehen, wie er sie benennen werde. Wie Adam die lebenden Wesen benennen würde, genau so sollten sie heißen. Adam gab also allem Vieh und den Vögeln des Himmels und allen Tieren des Feldes Namen. Für Adam aber fand sich keine Gehilfin darunter, die zu ihm gepasst hätte. Deshalb ließ Gott, der Herr, einen tiefen Schlaf über Adam kommen. Als er eingeschlafen war, entnahm er ihm eine Rippe und füllte die Stelle wieder mit Fleisch. Die Rippe, die Gott, der Herr, dem Adam weggenommen hatte, gestaltete er zu einer Frau und führte sie Adam zu. Adam rief aus, diese endlich ist Bein von meinem Gebein und Fleisch von meinem Fleische. Sie soll Männin heißen. Männin, weil sie vom Manne genommen ist. Im Lateinischen oder im Hebräischen ist das ganz anders. Da ist das Wortspiel einfacher. Also im Lateinischen ist, sie soll Virgo oder Virago heißen, weil sie vom Vir, dem Mann, genommen ist. Ja. Und Virgo, eine Virgo ist eine Jungfrau im Lateinischen. Deshalb verlässt der Mann Vater und Mutter und schließt sich seiner Frau an und sie werden ein Leib. Beide, Adam und seine Frau, waren nackt und doch schämten sie sich nicht voreinander. Soweit der Schöpfungsbericht. Ich darf hierzu den Kommentar vorlesen, den Henne gibt. Henne ist einer, der die Heilige Schrift übersetzt hat. Ich habe ja auch die Übersetzung aus Henne und sein Kommentar. Der ist sehr wichtig, darum will ich ihn vorlesen. Zunächst einmal überhaupt über den Schöpfungsbericht. Folgende Wahrheiten will der Schöpfungsbericht lehren. Erstens, der eine und einzige, vor aller Zeit existierende Gott hat alles Seiende gut erschaffen. Also zunächst einmal, die Schöpfung ist gut, das haben wir letztes Mal schon gesehen. Zweitens, der Mensch, die Krone der Schöpfung, Gottes Ebenbild durch die unsterbliche Seele, besitzt die Oberhoheit über alle Geschöpfe. Er soll herrschen über, und dann wird alles aufgezählt. Drittens, Mann und Frau sind von Gott erschaffen. Nicht wie es in manchen Kulturen oder Religionen, der eine ist vom Guten und der andere ist vom Bösen erschaffen. Beide, Mann und Frau, sind von Gott erschaffen und darum auch wesentlich gleich. Viertens, der Mensch soll den von Gott bestimmten Ruhetag heilig halten. Auch das haben wir schon gesehen. Das ist vor allen Dingen auch die Absicht gewesen des Moses, dass er diesen siebten Tag eben als den Ruhetag beschrieben hat. Ein bisschen weiter. Ich lese vielleicht doch das Ganze vor. Der biblische Bericht überragt an Hoheit und Tiefe und der scheinbar einfachen, kindlich naiven Formen alles, was andere Völker über die Entstehung des Menschen, über eine paradiesische Urzeit und über den Ursprung des Bösen zu berichten wissen. Also meistens sind es irgendwelche Götter, die sich dann streiten und ich habe das, glaube ich, schon gesagt, dann wird einer vernichtet und von dem, was da übrig bleibt, entsteht dann die Welt, so ungefähr. Er ist ganz anders. Er will folgende grundlegende Wahrheiten lehren. Erstens, also über den Menschen. Der Mensch ist von Gott erschaffen, dem Leibe nach aus vorhandenen Stoffen, der Seele nach durch einen unmittelbaren Schöpfungsakt. Also jede Seele ist speziell geschaffen. Da komme ich später nochmal drauf zurück. Das erste Weib, die erste Frau, ist aus dem ersten Manne gebildet. Ja, der Mann war der erste, die Frau die zweite. Der heilige Paulus zum Beispiel betont das auch noch einmal, um jedem seine Stellung zu geben in der Ehe. Drittens, Adam und Eva sind die Stammeltern des ganzen Menschengeschlechtes und befanden sich anfangs in einem glückvollen Zustand der Gerechtigkeit, Unversehrtheit und Unsterblichkeit. Also der Anfang der Schöpfung, auch das sei noch einmal betont, war gut. Alles war gut und in Ordnung. Viertens, das betrifft dann später, das sehen wir auch später nochmal beim Sündenfall, das besondere Gebot, das Gott ihnen zur Prüfung ihres Gehorsams gab, übertraten sie auf Anreiz des in Gestalt einer Schlange auftretenden bösen Feindes. Fünftens, ihre Sünde zog den Verlust ihres ursprünglichen Zustandes nach sich, hatte aber auch die trostvolle Verheißung vom kommenden Erlöser im Gefolge. Die biblische Erzählung, er fasst noch einmal zusammen, die biblische Erzählung, deren geschichtlicer Charakter besonders bezüglich der eben genannten Tatsachen nicht in Zweifel gezogen werden darf, enthält wie der Schöpfungsbericht zahlreiche Ausdrücke und Bilder, die nicht im eigentlichen Sinn verstanden werden müssen. Auch die Betrachtungsweise des göttlichen Wirkens nach Art des menschlichen Denkens und Tun darf nicht rein buchstäblich genommen werden. Also noch einmal, diese Wahrheiten, die er hier nennt, das ist von der Kirche festgelegt, das müssen wir vom Schöpfungsbericht annehmen. Was ist der Mensch? Wir kommen über zur Lehre des Menschen. Was ist der Mensch? Und das ist sehr wichtig, gerade heutzutage. Das ist irgendwo die Grundlage des gesamten christlichen Menschenverständnisses. Was ist der Mensch? Der Mensch ist ein vernunftbegabtes Geschöpf Gottes, bestehend aus einer unsterblichen Seele und einem sterblichen Leib. Das wiederhole ich noch einmal, weil es so wichtig ist. Der Mensch ist ein vernunftbegabtes Geschöpf Gottes, bestehend aus einer unsterblichen Seele und einem sterblichen Leib. Das ist die Lehre der Kirche über den Menschen, die christliche Anthropologie, die Lehre, was der Mensch ist. Und das ist auch irgendwo dann, das werden wir nachher verstehen, die Würde des Menschen. Er ist ein vernunftbegabtes Geschöpf Gottes mit unsterblicher Seele und sterblichem Leib. Das hat alles seine Konsequenzen. Schauen wir uns die einzelnen Teile an. Zunächst einmal, erstens, der Mensch ist ein Geschöpf. Der Mensch ist etwas, das von Gott kommt. Gott hat den Stoff, die Materie, geschaffen, aus dem der Leib aufgebaut ist. Das kann schon sein, dass eben der Stoff, die Materie, viel früher ist wie der Mensch. Gott schafft für jeden Menschen in einem eigenen Schöpfungsakt die Seele. Das habe ich schon kurz genannt bei dem Kommentar von Henne. Die Seele kommt also nicht von den Eltern, sondern direkt von Gott. ist etwas, wenn ich in dem Sinn, wirklich eine göttliche Schöpfung. Und zwar jedes Mal, wenn ein Mensch entsteht. Ich bin mal in Gespräch gekommen mit einem Protestanten. Und natürlich, protestantisch, katholisch, man kommt zu sprechen auf die Mutter Gottes. Und er sagt dann, nein, nein, sie ist nicht die Mutter Gottes, sie ist die Mutter Jesu. Weil sie ist ja nicht die Mutter Gottes, sie hat ja nicht Gott hervorgebracht. Darauf habe ich geantwortet, eine Mutter ist Mutter einer Person. Ihre Mutter ist ihre Mutter, weil sie sie geboren hat. Ja, ihre Person geboren hat. Sie aber bestehen aus Leib und Seele. Und dann frage ich ihn, wo kommt denn ihr Leib her? Ja, von den Eltern. Und wo kommt ihre Seele her? Eben, nicht von den Eltern, sondern von Gott. Was ist das Wichtigste beim Menschen, der Leib oder die Seele? Die Seele. Also ist ihre Mutter nicht ihre Mutter, weil ihre Seele, ihr Ich, kommt ja nicht von ihrer Mutter, sondern von Gott. Genauso, das ist einfach Blödsinn dann zu sagen, die Mutter ist nicht Mutter. Genauso ist eben die Mutter Gottes, weil sie eine göttliche Person, aber in der menschlichen Natur geboren hat, zur Welt gebracht hat. Darum ist sie Mutter Gottes, in Natur geboren hat, zur Welt gebracht hat. Darum ist sie Mutter

direkt geschaffen ist, ist das deutlich, dass jeder Mensch eine gottgewollte Bestimmung hat. Das ist ganz wichtig und vor allen Dingen auch trostvoll für Leute, die vielleicht irgendwo mutlos sind oder verzweifelt sind oder einfach keinen Sinn des Lebens wissen. Sie sind von Gott geschaffen, also hat ihr Leben einen Sinn. Auch wenn man den manchmal nicht gleich sieht oder wenn der verborgen ist. Da kann ich jetzt nicht weiter drauf eingehen. Der Mensch ist ein Geschöpf und zwar ein vernunftbegabtes Geschöpf. Das ist der zweite Punkt. Vernunftbegabt, das heißt, er hat eine geistige Seele. Eine geistige Seele. Frage 49 im Katechismus. Woraus erkennen wir, dass der Mensch eine geistige Seele hat? Dass der Mensch eine geistige Seele hat, erkennen wir daraus, dass er denken und frei wollen kann. Und dann kurzer Kommentar. Ich komme nachher noch ausführlich gerade auf diese Punkte zu sprechen. Der Mensch kann denken, erfinden, planen und berechnen. Ein Tier ist dazu nicht fähig. Also besitzt der Mensch etwas, das ihn über das Tier erhebt, nämlich Geist, Vernunft. Der Mensch kann frei wollen. Er kann sich entschließen, ob er etwas tun will und was er tun will. Man kann ihn zwar zu etwas zwingen, doch innerlich, dem Willen nach, bleibt er frei. Das Tier ist nicht frei. Es gehorcht notwendig den Trieben seiner Natur. Durch die Freiheit des Willens steht der Mensch hoch über dem Tier. Und diese Dinge wollen wir doch ein bisschen näher anschauen, ein bisschen beweisen. Woraus erkennen wir, dass der Mensch eine geistige Seele hat? Zum Beispiel auch aus der Sprache. Die Sprache des Menschen ist nämlich eine vernünftige Sprache. Im Gegensatz zu den Sprachen, wenn man das so sagen kann, der Tiere. Die haben eine Art Gefühlssprache, eine Lautsprache oder eine Körpersprache. Ja. Der Hund wedelt mit dem Schwanz, wenn er sich freut. Ja. Ein Hund kann freudig bellen, aber auch böse und aggressiv. Der Mensch zum Beispiel betet. Tiere beten nicht. Das ist ganz, ganz typisch menschlich, dass Menschen beten und Tiere eben nicht. So sehen wir, dass der Mensch ein vernunftbegabtes Geschöpf ist. Er hat etwas, was die Tiere nicht haben. Er ist ein vernunftbegabtes Geschöpf, das ist der dritte Punkt, mit Seele und Leib. Und hier will ich jetzt den Beweis führen, und zwar zunächst einmal den Beweis der Seele, dass der Mensch eine Seele hat, dann den Beweis der geistigen Seele, dass diese Seele des Menschen ein Geist ist, und dann, weil die Seele des Menschen ein Geist ist, dass diese Seele unsterblich ist. Das ist sehr wichtig, gerade im heutigen Menschenverständnis. Zunächst einmal der Beweis der Seele. Was ist der Unterschied zwischen einem Schwein im Stall und einem geschlachteten Schwein? Ja, der Unterschied ist ganz einfach. Das eine lebt, das andere lebt nicht. Das bedeutet, das eine hat etwas, was das andere nicht hat. Leben. Das eine besitzt eine Lebenskraft, etwas, das ihm das Leben gibt, ein Lebensprinzip, das das andere nicht oder eben nicht mehr hat, nicht mehr lebt. Dieses Lebensprinzip, diese Lebenskraft, dieses Etwas, das Leben gibt, das nennen wir Seele. Und zwar ist das jetzt eine philosophische Begriffsbestimmung. Ja? Was ist eine Seele? Eine Seele ist ein Etwas, das Leben gibt. Und darum in diesem Sinne kann man auch

reden von einer Pflanzen- und einer Tierseele. Wir werden noch den Unterschied sehen. Wer von Ihnen würde jetzt noch behaupten, dass er keine Seele hat? Ja? Wenn Sie nämlich behaupten würden, Sie haben keine Seele, dann bedeutet das schlicht und einfach, Sie sind tot. Ja, Sie leben nicht. Also das wird wahrscheinlich keiner unter uns jetzt noch zu behaupten wagen. Der Mensch besitzt einen sterblichen Leib und eine unsterbliche Seele. Den sterblichen Leib, das lehrt uns die Erfahrung. Aber wie sieht das aus mit dieser unsterblichen Seele? Unsterblich, das heißt, es gibt nichts, das die Seele vernichten könnte, dass die Seele zerstören könnte. Da zweifeln sehr viele dran, vor allen Dingen, weil das sehr ernste Folgen hat für das Leben. Denn dann taucht auch die Frage auf, wenn es eine unsterbliche Seele gibt, wo ist und was geschieht mit der Seele nach dem Tod, wenn der Leib stirbt. Darum beweisen wir jetzt, oder wollen wir beweisen, die geistige Seele. Der Beweis der geistigen Seele. Gehen wir zurück zum Schwein, zu dem Beispiel, das ich schon genannt habe. Das, was das Schwein lebend macht, ist ein Lebensprinzip, eine Seele. Alles, was lebt, hat eine solche Seele, ein Lebensprinzip. Ich habe Ihnen das hier mal aufgeschrieben, aufgezeichnet. Und zwar diese drei Bereiche. Die Pflanze hat eine Seele. Und zwar besitzt die Pflanze pflanzliches Leben, vegetatives Leben. Und darum nennen wir diese Seele auch eine vegetative Seele, eine pflanzliche Seele. Das Tier hat ein tierisches Leben, ja, ein sinnliches Leben, ja, also auch eine tierische Seele oder, wie man auch sagt, eine sinnliche Seele. Das, was das Tier von der Pflanze unterscheidet, ist ja das Sinnenleben. Ja, sehen, hören, schmecken, fühlen, diese Dinge. Der Mensch hat ein menschliches Leben. Und das, was den Menschen zum Menschen macht, das ist eben seine Vernunft. Ja, Vernunft und Wille. Und darum hat der Mensch eben eine menschliche Seele, das heißt eine vernünftige Seele. Frage: Ist pflanzliches Leben, vegetatives Leben, tierisches Leben und menschliches Leben dasselbe? Die Evolutionisten, sie sagen ja. Aber das eine ist eine höhere Stufe wie das andere. Und das Höhere hat sich aus dem Niedrigeren entwickelt. Aus dem Pflanzlichen, zunächst einmal aus den Mineralen, hat sich Leben entwickelt, zunächst Pflanzliches. Aus dem pflanzlichen Leben tierisches Leben, aus dem tierischen Leben schließlich das menschliche Leben. So sagen die Evolutionisten. Wir sagen, zwischen pflanzlichem Leben, tierischem Leben, menschlichem Leben, da gibt es ganz wesentliche Unterschiede. Und zwar so große Unterschiede, dass das eine nicht aus dem anderen entstehen konnte. Aus dem Nichts kommt nichts, außer durch Schöpfung. Etwas wesentlich anderes kann nicht aus etwas entstehen. Aus einer Katze kann kein Hund werden. Das ist nicht möglich. Eben das Höhere, gerade in dem Bereich, ist unmöglich, dass es sich aus dem Niedrigeren entwickelt, weil es eben etwas ganz anderes ist. Sonst müsste es nämlich der Wissenschaft doch möglich sein, aus dem einen das andere zu entwickeln. Und das weiß jeder Wissenschaftler, das erfahren Sie auch, es ist eben nicht möglich,
aus einer Pflanze, aus pflanzlichem Leben, tierisches Leben zu entwickeln. Es geht einfach nicht. Es funktioniert nicht. Die Pflanze hat ein vegetatives Leben, das Tier ein sinnliches Leben, die fünf Sinne, der Mensch ein vernünftiges Leben mit Verstand und Wille. Wohl kann das Höhere das Niedrigere besitzen. Und das tut es auch im Allgemeinen. So besitzen also wir Menschen, einfach weil wir sowohl Geist als Leib sind, alle Qualitäten, die sowohl das pflanzliche und als das sinnliche, also das tierische Leben, in sich enthalten. Das geistige Denken und Wollen ist aber dem Menschen eigen. Das macht den Menschen zu Menschen. Ich meine, man hat sich ja im Anfang gefragt oder im Laufe der Kirchengeschichte, zunächst einmal die Neger, die Afrikaner, sind das Menschen? Das haben sich die Kolonisten da zunächst einmal gefragt und die Kirche hat darauf deutlich geantwortet, ja, das sind Menschen. Ja. Genau dasselbe mit den Indianern, ja, die man auch zuerst einfach als Tiere behandeln wollte. Ja. Oder sich gefragt hat, sind es eigentlich Menschen? Auch hier hat die Kirche wieder deutlich gesagt, das sind Menschen. Was macht den Menschen zu Menschen? Das Denken und Wollen, die Vernunft. Über was denken wir nach? Ich komme jetzt noch einmal, nicht nur nochmal speziell zu sprechen, auf die Geistigkeit der Seele. Über was denken wir nach? Wir denken über den Urlaub nach. Ja, welchen Urlaub, wohin, was mache ich? Wir denken übers Essen nach. Wir denken über materielle Dinge nach. Wir denken aber auch nach, zum Beispiel über Vergangenheit und Zukunft. Über Gott und die Welt, wie man das so schön sagt. Wir philosophieren. Wir denken nach über das Gute und das Böse. Wir denken nach über Gerechtigkeit, Glück, Ewigkeit, Heiligkeit und so weiter. Das heißt doch, wir denken nach über Dinge, die wir nicht wahrnehmen können, die wir nicht fühlen, sehen, hören, schmecken, riechen können. Das heißt, wir denken nach über Dinge, die nicht materiell sind. Und wir wollen und streben sogar nach Dingen, oder dann, das nennen wir Werte, die nicht stofflich, nicht materiell sind. Zum Beispiel Nächstenliebe. Liebe überhaupt ist ja nichts Materielles, sondern etwas Geistiges. Jetzt aber, wenn wir nachdenken über und streben nach Dingen, die nicht materiell sind, wenn unsere Gedanken und unser Wollen Dinge erfassen, die nicht materiell sind, dann muss auch das Prinzip unseres Denkens und Wollens etwas Nicht-Materielles sein, also etwas Geistiges. Anders gesagt, vielleicht weniger kompliziert gesagt, ich wiederhole es nochmal, ja, gern, ich wiederhole es nochmal. Wenn wir nachdenken und streben nach Dingen, die nicht materiell sind, wenn unsere Gedanken und unser Wollen Dinge erfassen, die nicht materiell sind, dann muss auch das Prinzip unseres Denkens und Wollens etwas Nicht-Materielles sein, also etwas Geistiges. Ganz anders gesagt, ein Werkzeug muss dem Material entsprechen, das es bearbeiten will, oder muss diesem überlegen sein. Mit Holz kann man normalerweise kein Eisen bearbeiten, wohl aber Holz mit Eisen. Ja? Wenn wir uns also mit Geistigem beschäftigen, in unserem Denken und Wollen, dann müssen auch diese Eigenschaften Denken und Wollen etwas Geistiges sein, eine geistige Grundlage haben. Verstand und Wille sind also etwas Geistiges und müssen wurzeln in etwas, das geistig ist. Der Mensch führt ein Leben nach Verstand und Wille.
Das heißt, ein Leben nach etwas Geistigem. Ein geistiges Leben. Also muss das Prinzip dieses Lebens auch ein geistiges Prinzip sein, eine geistige Seele. Eine, wie wir sagten, vernunftbegabte Seele. So haben wir also bewiesen, dass zunächst einmal, dass der Mensch eine Seele hat, ja, als Lebensprinzip. Dann haben wir jetzt gesehen, dass diese Seele eine geistige Seele ist, ja, weil der Mensch auch ein geistiges Leben führt. Der nächste Schritt ist zu beweisen, dass diese geistige Seele unsterblich ist. Wenn Verstand und Wille, also nicht materiell oder an Materielles gebunden sind, besser gesagt, wenn das Prinzip von Verstand und Wille, die Seele, unstofflich ist, nicht materiell, dann können wir auch denken und wollen ohne Materie. Dann können wir auch denken und wollen ohne Leib, ohne Fleisch und Blut. Mit anderen Worten, unsere Seele kann auch leben ohne Leib. Ein Leben ohne Materie ist ein geistiges Leben. Das Leben der Seele ist ein Geist. Also die Seele ist ein Geist und lebt ein geistiges Leben. Geister aber sind unsterblich. Warum sind Geister unsterblich? Geister sind nicht materiell. Das heißt, Geister haben keine Teile, keine Ausdehnung. Sind also nicht teilbar, also auch nicht zerstörbar. Man kann einen Geist, eine Seele nicht in die Luft sprengen. Ich kann einen Menschen in die Luft sprengen. Ja, das geschieht ja sehr oft. Aber ich kann eine Seele nicht in die Luft sprengen. Auch der eine Geist kann den anderen Geist nicht vernichten oder verschlingen. Weil eine Vermischung, da wo es keine Ausdehnung, keine Materie gibt, nichts Materielles, kann auch keine Vermischung oder Aufnahme stattfinden. Aber wie ist mit Gott? Kann Gott nicht eine Seele, einen Geist zerstören? Gott kann einen Geist zerstören, ja. Und zwar in dem Sinn, Gott könnte die Geister, die er geschaffen hat, auch wieder in das Nichts zurückfallen lassen. Aber warum sollte er das tun? Irgendwo würde er sich selber widersprechen. Wenn er nämlich Wesen schafft, die an sich unsterblich sind, um sie dann wieder zu vernichten. Wirklich, und hier ist vernichten im vollen Sinne des Wortes, um sie zu vernichten. Er macht etwas aus nichts, um es wieder zu nichts zu machen. Wir merken schon, dass das eigentlich irgendwo unlogisch ist. Also ist der Mensch nach seiner Seele, nach seiner geistigen Seele, unsterblich. Das hat seine Konsequenzen für das Leben. Ich fasse das Ganze zusammen mit den Worten des Katechismus, und zwar der Frage 50. Wer sagt uns, dass die geistige Seele unsterblich ist? Antwort: Dass die geistige Seele unsterblich ist, sagt uns Gott und unser Verstand. Und dann die Erklärung, was jetzt nochmal alles eigentlich so ein bisschen zusammenfasst. Mit unzweideutigen Worten spricht der Heiland von der Unsterblichkeit der Menschenseele. Hier zuerst mal der religiöse Beweis aus dem Glauben. Er spricht vom ewigen Glück der Guten und von der ewigen Pein der Bösen. Er sagt, die Bösen werden in die ewige Pein eingehen, die Gerechten aber in das ewige Leben. Matthäus 25, 46. Darum sagt er auch, fürchtet euch nicht vor denen, die wohl den Leib, nicht aber die Seele töten können. Matthäus 10, 28. Das eigene Nachdenken sagt uns, Sterben bedeutet zerfallen, zerstört werden. Das kann nur an einem Körper geschehen.
Der Geist, der unkörperlich und ungreifbar ist, hat nichts, das zerfallen oder sterben kann. Die Menschen suchen mit allen Kräften ihr Glück. Können sie es auf Erden finden? Sie verlangen strenge und volle Gerechtigkeit in Lohn und Strafe. Gibt es sie auf Erden? Die Menschen würden umsonst Glück und Gerechtigkeit suchen, wenn ihre Seele nicht unsterblich wäre. Das haben wir gesehen, eigentlich bei dem, wie kann Gott das Böse zulassen? Ja. Weil er eben Gutes und Böses im ewigen Leben vergelten kann. Sonst wäre dieses Leben wirklich ungerecht. Der Staub kehrt zurück zur Erde, von der er genommen ist. Der Geist kehrt zurück zu Gott, der ihn gegeben hat. Und zwar ist das Prediger 12,7. So verschieden die Religionen der Völker waren, sahen doch alle den Glauben an die Unsterblichkeit der Seele. Viele opferten für ihre Verstorbenen, andere gaben ihnen Speise mit ins Grab, zur Reise in die Ewigkeit. Gott hätte wahrlich seinen geliebten Sohn nicht am Kreuz leiden und sterben lassen, wenn mit dem Tod alles aus wäre. Ja, das ist sicher also für uns als Christen doch das stärkste Argument. Was hat die ganze Religion, ja, was hat das Leben, Leiden und Sterben des Heilandes für einen Sinn, wenn mit dem Tod alles aus wäre? Das hat keinen Sinn. Es hat nur Sinn, wenn eben der Mensch eine unsterbliche Seele hat.

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0: Segen Josef für die Kirche. Zu dir, seliger Josef, nehmen wir in der Trübsal unsere Zuflucht. Wir haben deine heilige Braut in ihrer Hilfe angerufen und bitten wir auf dich vertrauensvoll und deinen väterlichen Schutz. Um der Liebe willen, die dich mit der unbefleckten Jungfrau und Gottesmutter verbunden hat. Um der väterlichen Liebe willen, mit der du das Jesuskind empfangen hast, bitten wir dich flehentlich. Schau gütig herab auf die Kirche, die Jesus Christus durch seinen Blut sich erworben hat, und komm unsere Hütte durch deine Macht zu Hilfe. Nimm auch fürsorgliche Beschützer der heiligen Familie, die auserwählten Kinder Jesu Christi unter deinem Obhut. Liebreicher Vater, halte fern von uns jede Anstrengung durch Irrtum und Verderbnis. Du starke Beschützer, steh uns vom Himmel aus gnädig bei in unserem Kampf mit der Macht der Finsternis. Wie du einst den Knaben Jesus aus der höchsten Lebensgefahr gerettet hast, so verteidige jetzt die heilige Kirche Gottes wieder alle Nachstellungen ihrer Feinde und gegen jede Widerwärtigkeit. Jeden aus uns nimm unter deinen ständigen Schutz, dass wir nach deinem Beispiel und mit deiner Hilfe heilig leben und fromm sterben und die ewige Seligkeit im Himmel erlangen.
1: Amen.
0: Herr, schenke uns Priester.
1: Herr, schenke uns Priester.
0: Herr, schenke uns heilige Priester.
1: Herr, schenke uns heilige Priester.
0: Herr, schenke uns viele heilige Priester.
1: Herr, schenke uns viele

0: Gott sei gepriesen.
1: Gott sei gepriesen.
0: Gepriesen sei sein heiliger Name.
1: Gepriesen sei sein heiliger Name.
0: Gepriesen sei Jesus Christus, wahrer Gott und wahrer Mensch.
1: Gepriesen sei Jesus Christus, wahrer Gott und wahrer Mensch.
0: Gepriesen sei der Name Jesus.
1: Gepriesen sei der Name Jesus.
0: Gepriesen sei sein heiligstes Herz.
1: Gepriesen sei sein heiligstes Herz.
0: Gepriesen sei sein kostbares Blut.
1: Gepriesen sei sein kostbares Blut.
0: Gepriesen sei Jesus im allerheiligsten Sakrament des Altars.
1: Gepriesen sei Jesus im allerheiligsten Sakrament des Altars.
0: Gepriesen sei der Heilige Geist der Tröster.
1: Gepriesen sei der Heilige Geist der Tröster.
0: Gepriesen sei die erhabene Gottesmutter, die allerseligste Jungfrau Maria.
1: Gepriesen sei die erhabene Gottesmutter, die allerseligste Jungfrau Maria.
0: Gepriesen sei ihre heilige und unbefleckte Empfängnis.
1: Gepriesen sei ihre heilige und unbefleckte Empfängnis.
0: Gepriesen sei ihre wunderbare Himmelfahrt.
1: Gepriesen sei ihre wunderbare Himmelfahrt.
0: Gepriesen sei der Name der Jungfrau und Mutter Maria.
1: Gepriesen sei der Name.

Christus.